0: was Menschen, aber auch was Gott in mich investiert hat, das möchte ich weitergeben. Das möchte ich anderen auch verfügbar machen. Ja. Ich glaube, da werden kann, zu sagen, okay, ich bin das als Teenie mit 13 oder so, ne, für Kindergottdienst jetzt und heutigen, die
1: das in uns reinlegt, hinkriege und das alles so für mich ein Segensgeber. Mhm. Und zu schauen, ich glaube, dann kommen auch
2: da ist, ich meine das ernst, ne? Das ist ja schon auch was Denken. Mhm. So.
0: Einen gewissen Zeitraum noch sein. Ne? Mhm. Du hast vom Handwerkskoffer gesprochen oder ne, was das Schaf ist, geölt. Man, er traut uns ja zu, dass wir...
2: Das vielleicht auch viel, also es muss ja nicht unbedingt... Andere ist nicht unheiliger, nur weil es verkehrt ist, nur wir denken...
1: Habe ich gemacht und habe gemerkt, okay, ja, also wir machen mal... Okay, ich habe eine natürliche... Das ist ein geistliches Prinzip. Wow, also wir sind gekommen und sagen, so Gott, jetzt habe ich genug gemacht. Reicht mir jetzt, ich mache jetzt die
2: jetzt alles, was du für deine Berufung brauchst.
1: Das wäre schön.
2: Bist ready.
1: Nein, es wäre gar nicht schön. Also natürlich, ich merke, ich kann mit dem, was ich habe, sehr gut arbeiten. Aber ich bin erstens noch nicht in Rente. Da fehlen noch einige Jahre. Und außerdem geht mein Leben ja weiter. Und solange mich Gott auf dieser Erde lässt, ist seine Verantwortung, wie lange ich hier bin, habe ich einen Auftrag von ihm. Das hört auch mit Rente nicht auf, übrigens, by the way. Wenn wir davon schon sprechen, warum reden wir jetzt über Rente? Keine Ahnung.
0: Du hast angefangen.
1: Also ich möchte ein Leben lang lernen und bereit sein, diese Dinge zu tun, die Gott mir an Aufgaben verantwortet und wo er einfach mir Freude schenkt. Mhm. Also ich habe auch, auch erlebt in meiner Geschichte, ich musste nie was lernen, auf das ich so gar keinen Bock hatte. Mhm. Sondern es hat auch immer was mit meiner natürlichen Begabung zu tun. Ich hatte Freude, hier rein zu investieren. Mhm. So, und das heißt nicht, dass es nicht anstrengend war. Also gerade die Bibelschulzeit, theologische Ausbildung am TSR, Freunde. Ich habe so viel gelernt wie davor jeweils noch nicht in meinem Leben. Und das hat sich gelohnt. Ich profitiere heute davon. Ich bin so dankbar für ein solides theologisches Fundament. Aber es hat mich schon viel gekostet. Mhm. Und das darf ja nicht aufhören.
2: Ja.
1: Das heißt, nein, ich frage nach. Nächstes Jahr ist nochmal so ein Jahr, wo ich weiß, welchen Step soll ich jetzt gehen? Was brauche ich als nächstes? Und wer weiß, was ich dann noch tue an Fortbildung. Irgendwas wird schon passieren.
2: Irgendwas wird schon kommen.
1: Ja.
2: So, unsere... kleinen, ich will mal Flipchart sagen. Wie heißen die denn nochmal? Klemmbretter sind da. Ich gebe die euch mal weiter.
0: Dankeschön.
2: Da steht drauf mein Wort. Und ich fordere euch jetzt zum Ende, wir sind nämlich schon am Ende angekommen, heraus, dass ihr mal überlegt, ob es ein Wort gibt, was für euch die Sendung so ein bisschen zusammenfasst oder auf den Punkt bringt. Oder auch ein Wort, was euch besonders angesprochen hat, was ihr so mitnehmt. Das darf jetzt jeder für sich hier aufschreiben und dann können wir uns das gleich noch ganz kurz mit 1-2 Sätzen vorstellen.
0: Diesmal schaffe ich es nicht mit einem Wort.
1: Schwierig, ne?
2: Es dürfen auch heimlich 2 sein.

0: sieht jetzt ein bisschen aus, als hätte es ein Kindergartenkind geschrieben. Okay. Carola, magst du anfangen?
1: Oh, ich muss anfangen.
0: Du darfst, okay.
1: Also ein Wort ist schwierig. Ich habe geschrieben, vertraue Gott und move. Mhm. Also weil aus meinem Vertrauen zu Gott, aus meiner Beziehung zu Gott, immer eine Bewegung, eine Aktivierung in irgendeiner Art und Weise stattfinden wird. Weil das Wort Gottes aktivierend ist. Mhm. Es ist nicht passiv. Mhm. Es bringt mich in Bewegung. Immer. Mhm. Aber es rührt auf meinem Vertrauen zu meinem Gott.
0: Vielen Dank. Christiane.
2: Ja, ich konnte mich auch nicht auf ein Wort beschränken. Und ich habe es sogar noch auf Englisch formuliert. Invest in quality. Mhm. Das ist das, was mich bewegt hat. Bei dir auch, bei deiner Geschichte. Aber auch was so mir zu Herzen geht. Wirklich nicht nur irgendwas zu machen, vor sich hin zu wursteln, sondern wirklich in Qualität zu investieren.
0: Mhm. Meins geht ein bisschen in deine Richtung. Ich habe das Wort Verantwortung. Also das Berufung und eine Gabe zu bekommen, auch mit der Verantwortung verbunden ist, damit was zu machen und da rein zu investieren, damit eben Qualität

0: Solidarität entsteht und damit es mich und andere bewegt und nicht einfach nur zu denken, das reicht, das mache ich jetzt. Und das ist ja manchmal auch so in manchen, ja, dass man so denkt, das muss reichen, den Rest macht Gott, macht er ja auch, aber er gibt uns eben auch die Verantwortung, mach du das Bestmögliche daraus, geh gut damit um. So. Das nehme ich auf jeden Fall mit, Hausaufgaben machen. Wir sind tatsächlich schon am Ende angekommen. Ich danke euch sehr für viele gute Gedanken, die ich mitnehmen darf. Danke, Carola, dass du erzählt hast aus deinem Abenteuerweg mit Berufung. Und ich finde das so großartig, wie du dich immer noch in die Teens investierst. Und bin mir ganz sicher, dass das ganz viele große Kreise zieht, die du vielleicht gar nicht alle mitbekommst, aber dass das ganz viel Segen in ganz viele Leben hineinbringt.
1: Vielen Dank.
0: Christiane, danke für deine Perspektiven und Aspekte, die du da noch mit reingebracht hast. Das war auch total wertvoll. Und danke an euch, dass ihr zugeschaut habt, dass ihr euch die Zeit genommen habt, euch die Sendung anzugucken, aber dadurch eben auch in eure Berufung zu investieren, weil ihr vielleicht hier auch noch mal kleine Anknüpfungspunkte bekommen habt oder vielleicht hier und da auch so einen freundlichen Tritt in den Hintern, um doch noch mal zu gucken, was ist da auch bei mir Verantwortung, wo will Gott mich bewegen, wo ruft er mich? Und dazu wünsche ich dir ganz viel Segen. Wenn du Gedanken zu dieser Sendung hast, dann freuen wir uns, wenn du dich bei uns meldest. 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Und ich sage jetzt schon ganz herzlich Danke dafür und dir alles Gute.

Ich bin der Sebastian Schwosuber, 38 Jahre alt. Also mein Leben vorher hat irgendwie so ausgeschaut, ich war eben erfolgreicher Geschäftsmann, war im Vertrieb unterwegs und habe viel Geld geschafft. Ich war für große Baufirmen europaweit unterwegs. Nach außen war alles erfolgreich, gell? Also wirklich so wie diese Werbung, mein Haus, mein Auto, mein Boot, mein Pferd und mein Hund, meine Katze. Ein Haus gebaut, mit 25 Jahren schon Abzeug gehabt, das nächste Haus gebaut und nach außen verheiratet, wunderschöne Frau, drei wunderbare Kinder. Es hat alles perfekt ausgehört nach außen, aber innerlich war einfach kaputt. Ich habe nie das gefunden, was ich gesucht habe. Jeder nächste Erfolgsschritt war eigentlich auch nicht wieder zufriedenstellend, sondern es hat immer mehr sein müssen. Innerlich bin ich aber kaputt gegangen. Nach außen hat keiner gemerkt, dass ich auch Essstörungen gehabt habe mit diesem ganzen Job, dass ich mich da eigentlich kaputt gemacht habe. Obwohl ich eben im katholischen Bayern aufgewachsen bin und einfach auch diese ganzen Kommunion und Taufe und Firmung und auch katholisch geheiratet habe, das alles irgendwie mitgemacht habe, habe ich da nie zum Glauben so einen richtigen Zugang gefunden. Dann hat meine Frau begonnen, mal mit über eine Freundin in die christliche Freikirche zu gehen und hat mich da mal mitgenommen. Und dann habe ich mir gedacht, wow, was ist passiert hier? Umarmungen, alle so freundlich, alle so nett. Ich habe mich nicht ganz so wohl gefühlt, aber der Gottesdienst war super. Also ich habe mich dann auch berührt. Die Predigt, die der Pastor damals da predigt hat, die war einfach richtig, richtig alltagstauglich. Ich habe gesagt, ah, so hat mir die Bibel noch nie jemand erklärt, dass das wirklich was mit meinem persönlichen Alltag zu tun haben kann. Und die Musik, die da gespielt worden ist, die war modern, die war flott mit E-Gitarre, alles Mögliche und Schlagzeug. Also das hat mich dann schon begeistert und es hat mich irgendwie hungrig gemacht nach mehr. Ja, ich habe ein ausschlaggebendes Erlebnis gehabt. Ich bin dann mal mit 80 Männern dann nach Schottland gefahren. Haben wir so ein 4-Tage-Survival-Camp gehabt, wo es wirklich um den gegangen ist, hey, ich bin da hingefahren, hey Gott, wenn es dich wirklich gibt, möchte ich was erleben. Möchte ich dich persönlich erleben, dass du wirklich, und ich schicke mein Engel, komm im Blitz runter, keine Ahnung, irgendwas, ich möchte deine Stimme laut hören, aber ich möchte merken, dass dich wirklich gibt. Und das war dann 2 Jahre später und dann am Ende dieser 4 Tage in den Highlands in Schottland hat mich Gott berührt, dass ich wirklich, boah, mein inneres Leben so vor mir abgelaufen ist. So alles, was ich falsch gemacht habe und wo ich einfach nicht richtig unterwegs war. Aber trotzdem, Gott mich auffangen möchte mit seiner Liebe. Und ich habe da vor 80 Männern und auf Bayerisch gesagt, gerät, geheult, ohne Ende. Und ja, da hat mich Gott gezeigt, dass er wirklich real ist. Und seitdem, das hat mein Leben verändert. Das war 2014 und dann ist eigentlich alles anders geworden. Dass ich gemerkt habe, hey, das ist alles echt. Ist alles echt. Und dann hast du begonnen, das richtig zum Greifen. Da ist quasi das passiert, dass vom Verstand ins Herz gerutscht ist. Und dann, ja, so war das dann.

war bisher, bin sehr planerisch organisiert, ich mache das alles und das ist mein Weg, meine Ziele bis 2026 und so weiter, das muss ich alles erreichen. Und ich lege das jetzt Gott hin und sage, es ist gar nicht wichtig, was ich erreiche, sondern was du möchtest jetzt. Was möchtest du erreichen jetzt durch mein Leben? Was soll ich machen? Was soll man tun? Und mittlerweile ist es so, dass ich Pastor einer christlichen Freikirche eben bin, am Standort in Altötting. Ist für mich immer noch unglaublich, das ist ein Wunder. Das ist wirklich ein Wunder, was da in meinem Leben und auch in dem Leben meiner Familie passiert ist, dass wir das gemacht haben, dass wir diese Schritte hinter uns lassen haben und jetzt immer mehr in diese Fußstapfen gehen, die Gott für uns vorbereitet hat. Und wir sind gespannt, was noch kommt, weil was in den letzten 4, 5 Jahren passiert ist, ist eine komplette 180-Grad-Wendung für das Leben, was vorher wichtig war, dem, was jetzt wichtig ist. Vielleicht geht es dir in deinem Leben genauso. Vielleicht bist du Workaholic, vielleicht strebst du vom einem Erfolg nach dem anderen zu dem anderen hin und irgendwie stellt dich nichts zufrieden. Vielleicht bist du auch krank, hast Essstörungen. Vielleicht ist deine Ehe nicht so gut und du bist kein so guter Vater oder Mutter und vielleicht passt das alles nicht und du suchst und möchtest immer alles verbessern und machen, aber du kommst nie auf ein gutes Ergebnis. Dann kann ich dir aus meiner Erfahrung sagen, fang an, laut Jesus in dein Leben, ist der erste Schritt, glaube an Jesus. Such dir eine Gemeinde, die dir einen kraftvollen Glauben vermitteln kann und Startheit. Halt.

0: Schönen guten Tag. Es gibt was Neues. Echt schön Musik heißt die Sendung und ich bin in dieser Sendung unterwegs. Gemeinsam mit Künstlerinnen und Künstlern. Ich entdecke ihre Lieblingsorte, spreche mit ihnen über ihre Musik. Wir hören Musik, ich spreche mit ihnen darüber, was sie ausmacht. Und heute geht's zu Adina Mitchell, eine sehr, sehr junge und talentierte Musikerin, die gerade ihr erstes Album veröffentlicht hat, Eine Welt erfinden. Also ein bisschen was weiß ich schon über sie. Wir werden sie heute gemeinsam näher kennenlernen, aber so ein bisschen informiere ich mich mal vorher über sie. So ein paar Fakten ist ja mal ganz gut zu wissen.
1: Hi, ich bin Adina und jetzt kommen ein paar Fakten über mich. Erster Fakt, ich bin am 7. April 1998 in Regensburg geboren. Das ist in Bayern. Zweitens, ich bin Jurastudentin und das sehr, sehr gerne. Dritter Fakt, ich heiße Adina, bin super dankbar für den Vornamen und er heißt Edle Kämpferin und die von Gott geschmückte. Vierter Fakt, ich konnte nicht sprechen und nicht laufen, bevor ich mich ans Metallophon gesetzt habe und da ordentlich rumgeklimpert habe. Fünfter Fakt, ich habe mit 4 Jahren Geige gelernt und erst als ich 10 oder 11 war, haben die Geigenlehrer herausgefunden, dass ich nur nach Gehör lerne und überhaupt keine Noten lesen kann. Sechster Fakt, da werden jetzt viele von euch neidisch sein, ich hatte eine Sportbefreiung in der Oberstufe.
0: Warum wir uns im Kino treffen, das erfahren Sie später. Aber auf dem Weg dahin kann ich ja auf jeden Fall schon mal die Musik von Adina Mitchell hören.

0: großer Saal, Manometer.
1: Gucken, welche Reihe hier ist.
0: Hallo, ich hatte reserviert.
2: Hi.
0: Hi, Adina, schön, dass wir uns treffen können hier.
2: Ja, ebenso.
0: Freue mich sehr, dich kennenzulernen.
2: Ich mich auch.
0: Ein bisschen weiß ich schon von dir, aber freue mich vor allem, dass wir uns hier im Kino in Karlsruhe treffen können.
2: Ja.
0: Weil es hat eine Menge mit dir zu tun. In diesem Kino standst du auf der Bühne, ja? Hast selber quasi die Dramaturgie mitbestimmt als Hauptdarstellerin. Was war das für eine Produktion oder für eine Aufführung?
2: Es war ein Musical, Weihnachten neu erleben, vom ICF Karlsruhe. Mhm. Genau, und da habe ich mitgesungen und da wurde ich quasi entdeckt.
0: Ja, sagst du so lapidar. Du hattest eine Hauptrolle, ja?
2: Ja, genau.
0: Und es war, der ganze Saal war voll.
2: Ja, ja? War sehr aufregend.
0: Und da saß noch jemand, der dich quasi entdeckt hat. Florian Sitzmann,
2: genau.
0: Ja, bekannt von den Söhnen Mannheims. Nimm uns mal mit rein in die Situation, als er dich angesprochen hat. Also er hat sich auf der Bühne gesehen, fand das, was du gemacht hast, wie du gesungen hast, toll. Und was passierte dann?
2: Hinterher hat er mich dann angesprochen und gemeint, wir können ja mal ein bisschen brainstormen über was mit der Musik bei mir so im Leben, was das für eine Rolle spielen könnte. Und genau.
0: Wie alt warst du da?
2: Ich glaube 16, 17.
0: Krass, also in dem Alter entdeckt zu werden von so einem Musiker. Kanntest du ihn eigentlich?
2: Ja, ich wusste, dass er Keyboarder bei den Söhnen ist.
0: Ja.
2: Genau.
0: Und was hast du gedacht, als er dich angesprochen hat?
2: Ja, ich habe mich sehr geehrt gefühlt und war natürlich super aufgeregt. Bin erstmal nach Hause gegangen, habe meine Eltern gefragt, was das denn jetzt genau heißt. Brainstormen. Ja, genau. Ja.
0: Wir werden ihn auch noch mal fragen, warum er dich angesprochen hat damals. Ne? Das darf er erzählen. Wir gehen noch mal ein bisschen zurück. Also Musik hat ja nicht mit 16, 17 angefangen, sondern du machst ja schon seit frühester Kindheit, glaube ich, Musik. Also wie hat die musikalische Liebe in dein Leben Einzug gehalten?
2: Also ich wollte als mit 4 unbedingt Geige lernen und durfte das dann auch. Habe das auch sehr leidenschaftlich gern gespielt, ganz lang. Aber eben nur klassisch. Und habe mich für Popmusik gar nicht interessiert. Mhm. Bis ich irgendwann auf Michael Jackson gestoßen bin. Und dann hat so ein bisschen das angefangen, dass ich mich für Popmusik interessiert habe und immer mehr für die Musik, die wir jetzt eben machen, die ich jetzt mit Florian mache.
0: Dein Album heißt Eine Welt erfinden. Wie ist denn das, wenn du auf der Bühne stehst und ja, für andere eine Welt erfindest? Also wie gehst du daran, wenn du dir Gedanken machst vor Konzerten oder wenn du Musik schreibst mit dem Florian Sitzmann zusammen? Wie geht so ein Prozess ab?
2: Ja, das ist ein natürlicher Prozess. Also ich würde gar nicht sagen, dass ich da jetzt so viel genau drüber nachdenke, sondern das passiert einfach. Ich glaube, in der Musik passiert eh ganz viel. Es ist eher so die Momente, bevor man auf die Bühne geht. Da ist natürlich so ein bisschen der Moment Augen zu und durch, weil man einfach schon aufgeregt ist natürlich.
0: Was bedeutet es denn für dich, also auf der Bühne zu stehen und für andere zu singen? Also für andere, wie beim Kinofilm, etwas zu bieten, Gefühl zu bieten, also was andere inspiriert. Was bedeutet das für dich?
2: Ja, ist, glaube ich, mit das Schönste, was man im Leben erleben darf, dass man andere Menschen bereichern kann, gerade mit Musik, die ja so ein starkes Mittel ist, um Menschen zu bewegen. Also ich bin da super glücklich und dankbar, dass ich das so machen darf und erleben darf und auch sehen darf, wie Menschen sich darüber freuen, über das, was wir da machen.
0: Du machst Musik und in den Themen deiner Songs geht es um deine Beziehung zu Gott. Das finde ich eine sehr, sehr authentische Art und Weise, wie du dich damit auseinandersetzt. Hast du, wenn du Musik machst oder auf der Bühne stehst und auch vorher in dem Prozess des Songwritings, wie echt sind deine Songs? Wie viel Adina ist da drin?
2: Also schon 100% Adina. Das Ding ist, ich glaube, dass viele junge Künstler, die schreiben einfach über Liebeskummer, Verliebtsein, diese Dinge. Und es sind diese irdischen Themen, mit denen bin ich auch konfrontiert. Die sind auch teilweise Themen im Album.

0: Aber es ist einfach so, dass Jesus und Gott eine unglaublich große Rolle in meinem Leben spielt und für mich ist wie ein Familienmitglied und deswegen gar nicht wegzudenken ist und ich deswegen auch alle Themen, die irdisch so auf mich treffen, im Hinblick auf die Wahrheiten der Bibel, die ich rauslesen kann und so bearbeite und ich eben eine Beziehung führe mit Gott und ja, dann singt man halt auch automatisch darüber. Also es ist sehr einfach natürlicher Prozess, muss ich gar nicht so drüber nachdenken, sondern es passiert einfach.
1: Und ich finde, das merkt man. Das ist so eine Parallele zum Film, finde ich. Also das Schlimmste, wenn ich einen Film gucke, ist, wenn ich merke, dass der Filmemacher mir irgendwie was sagen will und mit einem erhobenen Zeigefinger da sitzt und sagt so, pass auf, Daniel, jetzt kommt das und das. Und ich finde, das ist in deiner Musik auch spürbar, dass das so fließt und natürlich kommt. Wir werden schon philosophisch, wir reden gleich weiter. An einem Lieblingsplatz von dir, dem Philosophenweg in Heidelberg, fahren wir gleich hin. Aber vorher gucken wir jetzt einfach nochmal dein Video. Ihr seid frei. Also, wenn wir schon im
0: Sehr
1: Kino
0: gern.
1: sind, gucken wir mal rein.
0: Ja.

0: Was habe ich geschrieben? Das war, Jane, das wird dir mal passieren. Nee, so den, ich hatte keine Ahnung. Also ich hatte ja eben mit dem Jugendamt zusammengefallen, so ein Familienhaus ausgenommen werden muss. Und
1: ein bisschen auch wie so ein Familienprojekt
0: ist. Und dann haben wir es irgendwann auch so gemacht. Naja, auf
1: wie
0: jeden Fall.
1: Mit der Bereitschaft.
0: Wir haben ein Kind für sie. Die kamen dichte Mädchen. In meiner Wahrnehmung später. Und dann sagte ich, dass das mit dem Baby passiert ist, in Mutter-Kind-Einrichtung. Und dann kann ich auf jeden Fall dieses Baby nicht zum letzten Mal. Und ich könnte das haben. Dieses Baby hätte das meinte, wenn das so weitergegangen
1: bekommen. Oder wie ging das weiter?
0: Eine Mutter, die kommt, die jetzt auch nicht noch mehr Verantwortung auf und Ariane verantworten. Redete er über Mephib und von David.
1: Und gut. Dann hattet ihr also...
0: sind in eine andere Gemeinde gegangen. Und dann, wir waren ja relativ neu da. Er schlug da Schlagzeug, alles gut. Und weil ich jetzt woanders... Wellen, immer bumm, bumm, immer drauf. Und ich merkte, dass mein Husten irgendwas brachte, dass es mir besser ging, dass ich mehr besser Luft bekam, dass ich irgendwie merkte, das tat mir gut. Also... das war so krass, die Schallwellen. Das war besser als vieles andere, was ich vorher ausprobiert habe.
1: Das war so eine Geschichte, wo du gemerkt hast, aha, okay, genau. Da ist doch Hilfe. Gab es noch andere Momente, wo du gemerkt hast, ja, da habe ich gespürt, da wird was leichter?
0: Von meiner Krankheit her sonst nicht. Es plätscherte so dahin und es passierte eigentlich nichts, also wirklich nichts.
1: So, und dann, was meinte jetzt Gott damit? Ich mache den Rest. War es das jetzt?
0: Nein. Und zwar wieder ein Sonntag. Ich war erkältet und saß wieder im Gottesdienst. Und dann steht der Pastor auf und sagt, er hätte einen Eindruck. Und bei Eindruck bin ich raus. Das ist nicht mein Ding. Eindruck, ich bin ein Mensch mit Hand und Fuß und Eindruck, damit kann ich nichts anfangen.
1: Was heißt das, einen Eindruck haben?
0: Also da sagte er weiter, er hätte einen Eindruck, dass hier eine Frau sitzt mit Atemwegsprobleme und Gott möchte sie heute heilen. Eine Tochter saß neben mir, guckt mich so an. Ich so, kann ich nichts mit anfangen? Ich wusste auch zu dem Zeitpunkt nicht genau, was Eindruck, also, ne? Und bin dann nach Hause und meine Tochter fragt dann so, na Mama, und bist du jetzt gesund? Und dann habe ich ihr wirklich mit vielen Worten erklärt, dass so etwas nicht passieren kann, das funktioniert nicht, das geht nicht. Und merkt aber, indem ich immer mehr ihr es erklärte, dass ja jede Gemeinde, ja, also es ist vieles schön, aber es ist natürlich auch nicht immer alles gut und richtig und ein Eindruck und nein und Heilung schon mal gar nicht und früher ja und heute nicht und überhaupt. Ich habe ganz viel geredet, aber nichts gesagt.
1: Unterm Strich, Wunder gibt es nicht.
0: Auf gar keinen Fall. Ich merkte aber, umso mehr ich redete, umso mehr faselte ich irgendwas rum und irgendwas stimmte nicht. Habe dann am nächsten Tag abgewartet, als die Kinder alle in der Schule sind und habe an dem Abend schon keine Medikamente genommen. Ich merkte, irgendwas ist anders. Aber ich wollte das nicht wahrhaben, nicht zulassen. Bin Treppe gestiegen, hoch und wieder runter. Hoch und wieder runter. Nichts passierte, keine Luftnot. Es war weg. Ich bin nie in einem Schwung die Treppe hochgekommen. Und immer hin und her. Ich habe es ein paar Mal, ich habe das Baby in den Kinderwagen gepackt und bin die steile Runde gegangen. Wir wohnen so.
1: Nichts.
0: Nichts.
1: Hast du das noch an anderen Situationen gemerkt, dass es dir besser geht?
0: Ja, gemerkt schon, aber nicht richtig wahrhaben wollen. Also ich habe schon gemerkt, ich habe kein Blut mehr gehustet. Ich habe mich nicht mehr wie im Aquarium gefühlt. Ich konnte frei stehen. Ich war einfach ein freier Mensch. Aber ich hatte Angst, das so zuzulassen, weil ich hatte Angst, das wieder zu verlieren. Also ich war irgendwie, weil ich konnte das nicht genießen. Ich konnte es nicht genießen, obwohl es da war. Ich habe die Heilung nicht annehmen können im Prinzip. Das war schwierig.
1: Aber warum war das so schwierig?
0: Weil in meiner Wahrnehmung, in meiner Vorstellung gab es das nicht, gibt es das nicht, dass Gott heute noch Wunder

0: tun kann. Ich habe es gelesen in der Bibel, ja, aber nicht heute noch. Und das Baby wurde dann älter auch und fing dann an, seine Säuglingsphase nachzuholen. Und indem sie nachts dann weinte und ihr Fläschchen verlangte, das war vorher ja nie. Und dann bin ich auch aufgestanden nachts und habe ihr dann Fläschchen gegeben, hatte aber einen Fersensporn und das tat beim Laufen richtig weh. Tagsüber hat es mich das nicht so gestört. Ich hatte überall Einlagen, habe vom Arzt verschrieben bekommen. Und aber nachts war das sehr unangenehm. Wenn das Bein lange ruhig gelegen hat und man nicht auf den Fuß so stellt, das tat richtig weh. Und habe ich irgendwann mal leichtsinnigerweise so gebetet und habe gesagt, Herr, entweder das Baby braucht nachts kein Fläschchen mehr oder du heilst meinen Fuß. Bom.
1: Ach, aber
0: Und
1: ich dachte, du glaubst gar nicht an Heilung.
0: ja,
1: Okay,
0: genau. Also heimlich
1: so ganz irgendwie
0: genau.
1: heimlich schon.
0: Heimlich am liebsten natürlich schon, aber eigentlich auch nicht. Also es ist immer dieser, genau, Verstand und Herz. Naja, auf jeden Fall dann irgendwann irgendein Sonntag, der gleiche Pastor steht wieder auf. Er hätte den Eindruck, ich hatte immer noch keine gute Verbindung zum Eindruck. Hier sitzt eine Person. Die hat eine Entzündung am rechten Fuß. Bis dahin wusste ich noch nicht, dass Fersensporn eine Entzündung ist. Und Gott möchte die heute heilen, dass sie keine Schmerzen mehr hat. Ich zu meiner Tochter, hat er rechter Fuß gesagt? Und ich hatte die so als Schonhaltung, mein rechtes Bein über mein linkes Bein so, damit ich das ja nicht im Boden berührt. Ich glaube, ja, meint sie. Ich sofort rund weggezogen, zu unterm Stuhl, damit Gott ja nicht meinen Fuß sieht. Und ich habe es wirklich wie den Fuß, als ob ich ihn verstecken wollte. Ja, bis heute keine Schmerzen mehr dran. Das ist egal, ob ich den versteckt habe. Ich habe in der Bibel nachgelesen. Ich glaube, es gibt keine einzige Person, die bei der Heilung weggelaufen ist. Aber
1: Aber bei dir war es so.
0: hat Gott nicht
1: Also
0: aufgehalten.
1: war das dann wenigstens so ein Punkt, wo du gemerkt hast, ja, vielleicht ist da doch was passiert?
0: Also ich bekam der Sache schon näher auf jeden Fall.
1: Ja.
0: Ja, genau. Also ich habe schon verstanden, dass ich noch ganz schön wenig verstanden habe von Gott. Das habe ich verstanden. Ich habe verstanden, dass ich, glaube ich, Gott eingeengt habe. Es gibt diese Filme, Hilfe, ich habe meine Eltern geschrumpft. Hilfe, ich habe meine Lehrerin geschrumpft. Ich glaube, ich habe Gott ein bisschen geschrumpft. Ich habe immer gewusst, dass Gott derselbe ist, gestern und in Ewigkeit. Und das heute habe ich, glaube ich, ein bisschen ausgeklammert. Ich glaube, mir war nicht so klar, dass ich auch heute schon Gemeinschaft mit dem Heiligen Geist haben kann, die der Pastor offensichtlich hatte und durch diese Gemeinschaft mit dem Heiligen Geist er Sachen bewegen konnte, die er durch den Heiligen Geist gehört hat und weitergeben kann. Und da war der Pastor eindeutig schon weiter als ich.
1: Was hast du durch diese, das waren ja zwei Wunder in dem Fall da, über Gott für dich gelernt?
0: Ja, dass Gott auf jeden Fall im Heute auch da ist, dass er auch jetzt in meine Umstände kommt, dass ich wirklich sein geliebtes Kind bin. Und ich stelle immer wieder neu mein Vertrauen auf. Und immer wieder neu stelle ich das Vertrauen auf Gott auf. Und ich will ihm vertrauen. Verstehen kann ich ihn nicht. Ich habe aufgehört, ihn verstehen zu wollen. Ich verstehe vieles nicht. Ich verstehe vieles Leid nicht. Aber ich vertraue ihm. Ich habe gelernt, ihm zu vertrauen.
1: Ich kenne das ja selber auch, diese Frage, ja, toll. Ich habe so lange um ein Wunder gebetet, ne? Es passiert nichts oder gerade das Gegenteil. Und jetzt sitzt hier eine Frau, will es eigentlich überhaupt nicht, ne?
0: Unfair.
1: Voll.
0: Ja.
1: Das ist unfair.
0: Ja.
1: Was sagst du dazu?
0: Wir haben 8 Kinder und jedes Kind braucht was anderes. Und es ist nicht immer fair. Das Wort unfair höre ich ganz oft. Aber wir als Eltern versuchten es dann recht zu machen. Meine 8-jährige Tochter, die wollte unbedingt ein Labubu haben.
1: Das ist ein Labubu.
0: Labubu ist so eine Art Monchichi von früher auf heute umgesetzt und
1: Okay.
0: hat jeder, jeder hat das.
1: Okay,
0: Mama,
1: alles klar.
0: jeder. Das von der Klasse, jeder.
1: Alles klar,
0: Parallelklasse,
1: jeder.
0: jeder. Nur ich nicht.
1: Okay.
0: Dann sind wir einkaufen gegangen und sie durfte sich was aussuchen. Kein Labubu gefunden. Wir hatten einen Termin. Im letzten Moment sieht sie, Mama, da sind Labubus. Wir hatten keine Zeit mehr. Und dann habe ich ihr versprochen, dass sie ein Labubu kriegen wird. Und dann abends fängt sie an zu tanzen und freut sich und singt, ich habe ein Labubo, ich habe ein Labubo, kommt die Kleine an. Ja, wo denn? Cool, zeig. Den kannst du noch nicht sehen. Aber Mama hat es mir versprochen. Und Gott hat versprochen, am Ende wird alles gut. Und dieses Vertrauen, was dieses achtjährige Kind hat, was wirklich eine schwere Biografie hat, die mir jetzt anfängt zu vertrauen und sagt, wenn Mama es versprochen hat, dann hält sie es auch ein. So ist Gott auch. Er hat es versprochen, es wird alles gut. Vielleicht nicht sichtbar hier auf der Erde, aber spätestens im Himmel. Es wird alles gut.
1: Ariane, ich danke dir ganz, ganz herzlich. Ich merke, es berührt mich. Danke für deine Offenheit und deine Ehrlichkeit.
0: Gerne.
1: Vielen, vielen Dank. Ja, Gott ist real, Gott ist erfahrbar, auch wenn du überhaupt nicht damit rechnest. Ariane hat das erlebt und sie hat gelernt, Gott zu vertrauen. Was würde es denn bedeuten, wenn du heute auch dieses Vertrauen wagst? Und mit Vertrauen meine ich, mit Gott ehrlich über alles zu reden, auch über deine Fragen und über deine Zweifel. Versuch's doch mal. Er freut sich auf die Begegnung mit dir. Alles Gute wünsche ich dir und bis bald.

ich mochte Ikonen schon immer so angucken, sind ja auch irgendwie schön. Und dann habe ich auch immer so gedacht, machst du einen Ikonenmalkurs? Ach nee, komm, ist zu anstrengend alles. Und dann hat mich aber mal ein Mitbruder mitgenommen, der hat gesagt, komm, ich mache einen Ikonenmalkurs eine Woche und das sind dann irgendwie meine Exerzitien und da bin ich dann mitgefahren und dann habe ich gemerkt, im Prinzip ist es gar nicht so schwer. Es ist ein bisschen Geduldsarbeit und dann habe ich da einfach weitergemacht. Ja, und ich mache das jetzt seit 2017 und ich sage von mir nicht, dass ich in irgendeiner Art und Weise ein Ikonenmeister bin. Da braucht man schon lange Übung und bis man da irgendwie so alle Kniffe hat. Und das bringt einer bei, der das schon lange gemacht hat und macht. Der so die Kniffe kennt, die Tricks kennt und die Technik kennt.

Und wie ich da drauf gekommen bin, einfach weil es schön ist. Es ist doch schön. Und ich mag mehr so ein durchaus strenges Bild wie das einer Ikone. Das ist ja wirklich sehr so strikt. Und es gibt auch einen Kanon, an den man sich zu halten hat und so weiter. Das ist relativ festgelegt alles. Ich mag solche Bilder mehr, die entsprechen meinem ästhetischen Empfinden mehr als, Entschuldigung, so eine voll barockisierte Kirche, wo irgendwo noch so ein süßer Engel rumhängt. Damit kann ich persönlich halt nicht so viel anfangen und deswegen bin ich zur Ikone gekommen. Wenn ich jetzt ganz fromm werde, dann, es gibt von Dostojewski diesen Spruch in einem seiner Romane: Das Schöne wird die Welt retten, sagt Dostojewski, und das und eine Haltung des Ikonenmalers ist eben die Freude daran zu haben, dass man die Schönheit des Heiligen in die Welt bringt. Ich sehe das durchaus als Gebet an, was ich hier tue. Normalerweise betet man dann auch so wirklich dabei. Ich rede jetzt hier so. So dieser Weg der Ikone von so einem Holzbrett bis zu so einem fertigen Bild, den kann man durchaus als Weg des Christen sehen. Also es gibt auf dem Weg immer Frustrationen. Es gibt Stellen, wo man nicht weiterkommt. Manchmal hat man nur eine einzige Chance, etwas zu tun. Alle Striche, die ich mache, wird man sehen. Und das ist durchaus was, wo ich mich als Christ denken kann, mitdenken kann, auf diesem Weg des Ikonenmalens.

0: Er prägt die christliche Szene seit Jahrzehnten. Er hat den Bund Freier Evangelischer Gemeinden über lange Zeit geleitet, war dort Präses. Er war Vorsitzender der Evangelischen Allianz. Und er ist seit langem einer der beliebtesten Prediger unseres Landes. Und gleichzeitig musste er in seiner eigenen Familie großen Zerbruch erleben, wie sein Vater seine eigenen Töchter missbrauchte. Ein vielfältiges Leben. Am meisten kennen wir ihn durch seine Lieder, die in den Gesangbüchern der evangelischen und katholischen Kirche und der Freikirchen stehen. Ich bin sehr gespannt, von ihm selbst zu hören, seinen Lauf des Lebens mit Gott, von Peter Strauch.
1: Schön, hier zu sein. Ja.
0: Tief im Krieg, am 10. Januar 1943, kam Peter Strauch zwischen Dortmund und Wuppertal hier in Wetter an der Ruhr auf die Welt. In was für eine Familie wurden Sie damals hineingeboren?
2: Ja, meine Mutter, die kam hier aus Wetter. Wir lebten eigentlich in Wuppertal. Mein Vater, also diese Strauch-Familie, kommt aus Wuppertal, ist eine sehr christliche Familie gewesen. Und meine Mutter war eben hier zu Hause, dass ich am 10. Januar 1943 überhaupt in dieser Stadt geboren wurde. Hängt damit zusammen, dass 1943 natürlich Fliegerangriffe auch auf Wuppertal erfolgten und meine Mutter hier mit mir eigentlich sicherer war. Und deshalb bin ich hier geboren, aber gelebt habe ich eigentlich in Wuppertal. Da bin ich auch groß geworden.
0: Wie war das damals?
2: Das war ganz spannend. Wenn wir aus dem Küchenfenster guckten oder aus anderen Fenstern, dann war das nur eine Trümmerwüste. Wobei ich als Kind das gar nicht bedrohlich empfand. Das war ein wunderbarer Abenteuerspielplatz. Heute denke ich, das war ja auch unglaublich gefährlich. Aber das ist die Welt, in der ich aufgewachsen bin. Und vielleicht sollte ich das noch sagen, das Haus war ein Haus, in dem sich Christen versammelten. Unten im ersten Stock, also nicht im Parterre, sondern im ersten Stock, da war ein Gemeindesaal. Wir wohnten unmittelbar darüber.
0: Das heißt, direkt über dem Gemeindesaal, wie war das?
2: Klingt nicht so verlockend, oder? Also es war so, dass zum Beispiel, wenn wir abends im Bett lagen, wir Kinder, ich habe noch drei Geschwister, dass wir dann, wenn die Gemeinde sich unten versammelte, die Lieder hörten, wenn unten gesungen wurde. Sonntags war es nicht so glücklich für uns Kinder, weil der Kindergottesdienst erst nach dem Gottesdienst war. Das heißt, wir mussten uns ganz still verhalten, um in der Wohnung unten den Gottesdienst, die versammelte Gemeinde nicht zu stören. Aber ich habe das alles in sehr guter Erinnerung.
0: Das heißt, schon immer ganz nah an der Gemeinde dran. Gab es trotzdem bei Ihnen irgendwann mal einen Punkt, wo Sie sagen würden, da bin ich noch mal mehr zum Glauben gekommen oder irgendein Bekehrungserlebnis?
2: Ja, den gab es schon. Also ich muss vielleicht einfach mal sagen, meine Eltern, wir haben uns nie Angst vor Gott gemacht. Also ich bin aufgewachsen mit diesem, nicht nur mit dieser Vorstellung, sondern auch mit dieser Lehre, Gott hat dich lieb. Jesus hat dich lieb und von daher war das ganz positiv und es hat nie diesen großen Umbruch gegeben in meinem Leben, dass ich das jetzt mal erst lernen musste. Aber es gab dann, ich weiß gar nicht, wie alt ich war, ein Gespräch abends im Schlafzimmer mit meiner Mutter, bei der ich sie gefragt habe, was ich denn eigentlich tun muss, um wirklich konkret mit Gott zu leben. Und dann hat sie mir das ganz einfach erklärt, indem du Jesus dein Herz öffnest, du ihn hineinnimmst in dein Leben. Da war ich Kind und das wurde als Teenager noch mal kräftig erschüttert. Aber wenn ich heute gefragt werde, wann bist du Christ geworden, dann würde ich immer sagen, damals als Kind in diesem kindlichen Glauben. Und ich sage das auch deshalb, weil ich heute manchmal in christlichen Kirchen und Gemeinden erlebe, dass man so eine, ja, ich nenne das mal Kinderbekehrung, in Frage stellt.
0: Sie sagten, es wurde noch mal erschüttert. Das heißt, es gab noch einen zweiten Moment als Jugendlicher.
2: Ja, klar, in dieser Phase, wo man überhaupt rausfinden muss, wer bist du eigentlich? Und es gibt ja so eine Zeit, in der man mit sich selbst nicht so richtig klarkommt. Wichtiger Punkt war auch für mich, im Blick auf mein Christsein, was hast du nur übernommen, weil deine Eltern das glauben? Und was ist wirklich dein eigenes? Was ist von dir? Das ist ja in dieser Phase ganz wichtig. Aber da hatte ich auch wieder tolle Leute, die mir geholfen haben.
0: Also man hat von unten immer die christlichen Lieder aus der Gemeinde gehört und aus den diversen Veranstaltungen. Wann kam Peter Strauch selbst zum Musizieren?
2: Das passierte mit einem Instrument, das man heute erklären muss, ein Harmonium. Ein Harmonium hat eine Tastatur wie ein Klavier, aber ist eigentlich ganz modern, weil man, wenn man spielt, auch was für die Figur tut. Also man muss den Blasebalg treten. Und dann kamen meine Eltern auf den Gedanken, dass ich das Instrument, wenn schon, dann auch richtig lernen sollte. Und da gab es eine Frau in der Gemeinde, eine sehr strenge Frau, die dann wöchentlich kam zu uns in die Wohnung, um mich zu unterrichten. Aber das war eine Zeit, ach, das fiel mir wahnsinnig schwer.
0: Ich las von Situationen, wo Sie als Junge sich versteckt haben, als die Musiklehrerin kam.
2: Ich war allein zu Hause, habe die Tür abgeschlossen, habe sie durchs Treppenhaus hochgehen hören zu unserer Wohnung, habe mich ganz still hinter der Tür verhalten und dann zog sie wieder ab, ohne Erfolg. Aber meine Eltern fanden das dann ganz schnell raus, dass das nicht gelaufen ist. Und dann musste ich zu dieser Frau hin und mich entschuldigen. Das war schwieriger als diese ganze Übungsstunde. Und heute improvisiere ich immer noch, aber habe eine völlig andere Grundlage. Und die Frau war ganz wichtig in meinem Leben.
0: Und vermutlich dann wichtig für uns alle, weil sie so einen Beitrag geleistet hat, dass manche Lieder entstehen konnten.
2: Lieder entstanden, ja. Das hing wieder damit zusammen, dass ich immer improvisiert hatte, Melodien im Kopf hatte. Vielleicht ist das ganz interessant. Also eines der ersten Lieder entstand im Blick auf die Öffentlichkeit für einen Jungschartag. Also Jungscharen gab es damals. Das spielte in der Öffentlichkeit statt. Einer fand in Hessen statt, der andere hier in NRW, in Nordrhein-Westfalen. Und ich war ganz stolz. Das lief richtig toll mit diesem Lied. Bis mir mein Bruder sagte, mein Bruder Dieter, der immer schon sehr offen mir gegenüber war, das Lied erinnere ihn doch sehr an diesen Schlager. Da sprach der alte Häuptling der Indianer, wild ist der Westen. Und das war mir gar nicht aufgegangen. Der hatte recht.
0: Also das erste Lied von Peter Strauch war ein Plagiat.
2: Ja, es war fast das erste. Und dann habe ich ja in meinen Liedern eigentlich immer so einen Chorus, der dann in jeder Strophe folgt. Und dann habe ich gedacht, naja, wenn das schon mit den Strophen so ist, aber dann hast du diesen Chorus noch. Und dann nahm er mir aber auch die Begeisterung, weil er sagte, und dieser Chorus erinnere ihn an das Lied, auf der grünen Wiese hat sie mich gefragt, ob ich sie noch liebe. Ja, hat sie gesagt. Und das war auch so. Und das Interessante ist, dass das bei mir ausgelöst hat, dass ich mich heute manchmal noch frage, ist die Melodie jetzt von dir oder gab es das irgendwann schon?
0: Das war die Musik, das war das Hobby. Wie ging es nach der Schule weiter?
2: Nach der Schule habe ich zunächst einen Beruf gelernt, Werkzeugmacher. Und dafür muss ich sagen, bin ich heute ganz dankbar, weil ich diese Wirklichkeit eben auch kennenlernte. Das schlägt sich ja nachher auch nieder in Predigten und so, mit welcher Lebenswirklichkeit man in Berührung gekommen ist. Und das war bei mir so. Also ich habe die Lehre gemacht und dann aber relativ schnell eine Berufung erlebt, dass mir klar wurde, es wäre toll, du könntest diese gute Nachricht von Jesus weitererzählen. Und ich hatte einen Pastor, der wirklich ein Freund war, der mich auch in dieser Lebensphase begleitet hat. Das war auch eine wesentliche Hilfe. Und so bin ich zu einer theologischen Ausbildungsstätte nach Eversbach.
0: Sie sprachen von einer Berufung. Wie kann sich das eine Zuschauerin oder ein Zuschauer vorstellen, wie so eine Berufung, das hört sich nach was Großartigem, Heiligen an, abläuft?
2: Und manche Berufungsgeschichten sind ja auch ganz spannend zu lesen und so. Also, dass Gott wirklich tief eingreift in sein Leben. So war das bei mir nicht. sondern es war eher ein Herausfinden von Begabungen, die ich hatte. Und ich glaube, dass das ein wesentlicher Punkt ist, dass man im Experimentieren entdeckt, welche Begabungen da sind. So ist das ein Stück bei mir gelaufen.
0: Das heißt, man schaut, was man kann,
2: ja, man und das schaut, ist dann die Berufung. Kann. Aber das findet man nur raus, wenn man irgendwas versucht. Auch den Mut zu pleiten hat. Also es läuft ja nicht immer alles toll. Aber so ist das eigentlich bei mir gelaufen. Und ich nenne es trotzdem Berufung. Also ich verstehe mein Leben so als Christ, dass ich denke, Gott hat dir Grenzen gegeben und er hat dir Begabungen gegeben. Und die sind keine Deko, sondern also die Gaben, die Gott uns gibt, sind immer zum Gebrauch bestimmt.
0: Und Ihre Gaben brachten Sie ja in der ganzen Zeit schon viel in der Jugendarbeit und auf Freizeiten ein.
2: Genau.
0: Und irgendwo war da mal eine sehr engagierte diakonische Helferin.
2: Wir haben hier oben zwischen Witten, das ist die Nachbarstadt, und Wetter ein Jugendheim. Und dort waren wir an einem Wochenende. Und dann fiel mir diese besagte Dame, also dieses junge Mädchen, auf. Und ich habe dann überlegt, wie kannst du irgendwie weiter mit ihr Verbindung halten? Ich habe dann meine Bibel dort vergessen. Kann heute gar nicht mehr sagen, ob mit Absicht oder wirklich. Auf jeden Fall hatte ich einen Grund, mich wieder zu melden und wieder dorthin zu reisen. Und so hat das angefangen. Mit Spaziergängen hier in der Umgebung. Und meine Frau, wir sind, das ändert sich jedes Jahr, 56 Jahre verheiratet inzwischen.
0: Während des theologischen Seminars war das aber gar nicht so einfach.
2: Nee, das war nicht einfach. Und das kann man kaum heute jemandem begreiflich machen. Also während dieser Ausbildungszeit am Seminar durfte man sich weder verloben noch heiraten. Dann, nachdem diese Seminarzeit abgeschlossen war, durften wir uns verloben. Aber in dem ersten Jahr, also so eine Art Vikariatsjahr, stand auch fest, Heirat ist noch nicht möglich. Das wurde alles reglementiert. Das Problem damals war, dass das alles, uns wurden die Entscheidungen abgenommen, das entschieden andere für uns. Das halte ich für falsch. Aber so war es.
0: Vikariatszeit dann in Hamburg-Sasel. Und man sagt ja heute, in Hamburg wäre es schwierig, eine Wohnung zu finden. Aber als ich das von Ihnen las, dachte ich, damals war es wirklich schwierig.
2: War auch schon schwierig. Mein Vorgänger blieb zunächst noch dort wohnen, weil er die kommissarische Leitung der gesamten FEG in Hamburg übernahm. So wurde die Wohnung nicht frei für mich. Und ich war ja noch unverheiratet, durfte ja nicht. Und da kam ich bei einer alten Hamburgerin unter, einer Frau Zietz. Und dann haben wir aber ausgeschaut, eine Wohnung zu finden, fanden sie auch in Ohlstedt. Natürlich mussten wir, um diese Wohnung zu kriegen, heiraten. Das Vikariatsjahr war aber noch nicht um. Und ich habe heute noch den Brief an die Leitung des Bundes, zu der ich ja später lange gehörte. Und die haben das abgeschlagen. Man hatte vermutlich Angst, so einen Präzedenzfall zu schaffen, auf jeden Fall. Das erzähle ich so locker, das war ganz schön schwierig. Aber wir durften dann 2 Monate später, also schon vor Ablauf dieses Jahres, heiraten.
0: Und dann endlich Pastor einer Gemeinde. Ja. Und schon damals der Versuch, Gemeinde für Gemeindefremde zu machen. Wie war das?
2: Ja, das war erstens eine tiefe Überzeugung. Also ich glaube, dass das Problem mancher Gemeinden, mancher Kirchen ist, dass sie so eine Art Selbstzweck werden, sich im Blick haben und die Leute zu halten. Auch in pietistisch geprägten Gemeinden ist das oft so. Je älter sie sind, desto größer die Gefahr. Ein Plus dieser Gemeindearbeit in Hamburg-Sasel war, dass die Gemeinde noch jung war. Aber eine junge Gemeinde ist natürlich experimentierfreudig. Ich hatte keine großen Schwierigkeiten, Dinge anzustoßen. Und so versuchten wir, Gottesdienste einzurichten. Das hieß dann der besondere Gottesdienst. Ja, wo wir sagten, wir haben das auch getestet, wo wir sagten, es ist wichtig, dass jemand, der mit Kirche und Bibel und Gott gar nichts am Hut hat bisher, dass der aber versteht, um was es geht. Ja, außerdem sind wir rausgegangen sonntags nachmittags oft. Es gibt dort den Alsterwanderweg. Da sind an schönen Tagen unglaublich viele Leute unterwegs. Da haben wir dann auch die gute Nachricht von Jesus weitergegeben, haben mit Musik gearbeitet. Stichwort Musik. Viele meiner Lieder, dann, die dann auch nachher veröffentlicht wurden, sind aus diesem Zweck entstanden. Also auch eine Musik zu haben, die den Leuten nicht fremd ist, sondern die eher Menschen anspricht. Du brauchst einen Ohrwurm, also eine Melodie, die du einmal hörst und die dann auch möglichst drin ist und haftet. Und du brauchst einen Kerntext, der sich wiederholt und der möglichst dann mit der Melodie weiterlebt. Und so sind die Lieder entstanden. Und dieses Prinzip im Blick auf meine Lieder habe ich eigentlich beibehalten, auch später.
1: Also eine dynamische Gemeinde,